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1: Mit Joshua Heise. Ab heute heißt die Unterstützung für Langzeitarbeitslose nicht mehr Bürgergeld, sondern Grundsicherung. Und das heißt, es treten deutlich schärfere Regeln für die Bezieher in Kraft. Uli Reitinger berichtet.
2: Wer zumutbare Arbeit ablehnt, Fördermaßnahmen abbricht oder wiederholt Termine beim Jobcenter versäumt, muss mit drastischen Leistungskürzungen rechnen bis hin zur kompletten Einstellung aller Zahlungen. Außerdem muss ab jetzt jeder, der mehr als 15.000 Euro Vermögen angespart hat, dieses Geld zum Leben nutzen. Bislang galt im ersten Jahr eine Grenze von 40.000 Euro.
1: Vor dem Koalitionsausschuss appellieren die beiden großen Kirchen an die Bundesregierung, Entwicklungshilfen nicht zu kürzen. Wer heute beim Wohle der Menschen spare, zahle morgen für Krisen, Konflikte und Instabilität, heißt es in einem Schreiben, das dem Redaktionsnetzwerk Deutschland vorliegt. Lagen die Ausgaben für Entwicklungshilfe 2022 noch bei 13,8 Milliarden Euro, sollen ab nächstem Jahr nur noch 9,5 Milliarden Euro zur Verfügung stehen. Bei uns ist die Hitzewelle erstmal vorbei. Jetzt rollt sie auf die Nordostküste Nordamerikas zu, auch auf New York. Dafür richtet die Metropole Abkühlräume und Sprühventilatoren ein. Bürgermeister Mamdani sprach vom möglicherweise zweitheißesten Tag in der Geschichte von New York und warnte vor der lebensbedrohlichen Hitze. Am Wochenende feiern die USA ihren 250. Unabhängigkeitstag. Tagestouristen in Salzburg aufgepasst. Ab heute ist die Innenstadt für Autos von außerhalb gesperrt. Stattdessen sollen große Parkplätze am Stadtrand genutzt werden, teilt die Stadt mit. Wer sein Auto dort abstellt, kann für 7,50 Euro ein ÖPNV-Tagesticket für bis zu 5 Personen kaufen. Die Stadt will mit dem Schritt den regelmäßigen Stau in der Innenstadt eindämmen. Es sollte das Comeback des Jahres werden. Jetzt ist Tennislegende Serena Williams schon in der ersten Runde von Wimbledon ausgeschieden. Die 44-Jährige verlor in ihrem ersten Einzelauftritt seit knapp 4 Jahren gegen die Australierin Maya Joint in 3 Sätzen. Im Doppel tritt Williams noch mit ihrer Schwester Venus an. 089.

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1: Mit Joshua Heise. Alles neu macht der Juli, auch bei Online-Bestellungen. Ab heute fällt die Zollausnahmeregelung für Pakete unter einem Wert von 150 Euro weg. Pro Warengruppe in der Sendung werden jetzt pauschal 3 Euro berechnet. Ein Beispiel, ich bestelle 3 T-Shirts und ein Kinderspielzeug, dafür muss ich Einfuhrgebühren von 6 Euro zahlen. Mit der Regelneuerung will die EU Billiganbieter wie Shein oder Temu zurückdrängen. Rente, Steuern, Gesundheit, Pflege. Die Bundesregierung will diese Woche das große Reformpaket festziehen. Dazu gibt es allerdings noch einige Streitthemen, die heute im Koalitionsausschuss Thema werden. Tanja Wagner berichtet.
2: Bei der Rente ist sich Schwarz-Rot weitgehend einig. Die Vorschläge der Rentenkommission sollen vollumfänglich umgesetzt werden. Und bei der Gesundheitsreform sollen die ersten Gesetze schon bis Jahresende fix sein. Streit gibt es dagegen noch bei den Themen Steuern und Arbeitszeit. Die SPD will kleinere Einkommen entlasten und dafür Gutverdiener ab 100.000 Euro und Erben stärker zur Kasse bitten, was die Union in der vorgeschlagenen Form ablehnt.
1: Alle 6 Monate wechselt der EU-Ratsvorsitz, so auch heute. Mit dem 1. Juli hat Irland den Posten von Zypern übernommen. Das Land mit dem Ratsvorsitz ist verhandlungsführend bei zahlreichen Ministertreffen, so auch bei den anstehenden Gesprächen über den EU-Haushalt 2028 bis 2034. Weitere brisante Themen sind der Kinderschutz im Netz sowie die Reform des EU-Emissionshandelssystems. In der Nähe einer Augsburger Mülldeponie ist eine Spornschildkröte entdeckt worden. Woher das 50 cm lange und 30 Kilo schwere Reptil kommt, ist bislang unklar. Es wurde in die Tierklinik Gessertshausen gebracht, bis der Besitzer ausfindig gemacht wurde. Die Spornschildkröte ist die größte Landschildkrötenart Afrikas und lebt in der Sahelzone südlich der Sahara. Die Entscheidung, das WM-Tor von Jonathan Tah zurückzunehmen, war laut FIFA-Chefschiri Pierluigi Collina legitim. In einer Mitteilung schreibt er, Schiedsrichter seien angewiesen worden, besonders auf Situationen zu achten, in denen Angreifer, Gegenspieler oder Torhüter gezielt behindern. Genau das habe der deutsche Nationalspieler Waldemar Anton bei Paraguays Torwart getan. Durch die Aberkennung flog Deutschland letztendlich aus dem 16. Finale. 089.
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2: Heute ist ein richtiger Tag zum Abkühlen. 21 Grad in der Spitze und immer wieder Regen heute mit dabei. Morgen und am Freitag zeigt der Wettertrend für München und die Umgebung, dass es wieder sonnig wird.
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3: Mit Joshua Heise. Guten Morgen. Ab heute kann man die Steuererklärung mit nur einem Klick erstellen. Die entsprechende App ist allerdings erstmal nur für ledige und kinderlose Arbeitnehmer sowie für Rentner und Pensionäre nutzbar. Uli Reitinger berichtet.
4: Wer mitmachen will, muss sich nur bei der Mein Elster Plus App anmelden. Dann schickt das Finanzamt eine fertige Steuererklärung für das Jahr 2025 mit den Daten, die der Behörde bereits vorliegen. Wenn einem das alles so passt, reicht ein Klick, um die Steuererklärung einzureichen. Man kann sie bei Bedarf aber auch noch anpassen.
3: Um Mitternacht ist der Tankrabatt ausgelaufen und das sorgt in der Opposition für Unmut. Die Regierung lasse Millionen Menschen sowie kleine und mittlere Unternehmen im Regen stehen, kritisierte Linken-Fraktionsvorsitzende Reicheneck bei T-Online. Der Grünen-Politiker Al-Wazir fügte hinzu, dass der Tankrabatt schon vor 4 Jahren nicht klug gewesen sei und schlug eine Senkung der Stromsteuer für alle vor. Die EU hat das Zollversprechen an US-Präsident Trump umgesetzt und erhebt ab sofort keine Zölle mehr auf Industriegüter und Hummer aus den USA. Für bestimmte andere Produkte gelten zudem günstigere Importgebühren oder Kontingentregeln. Im Gegenzug wird auf EU-Waren in den USA ein Pauschalzollsatz von 15% erhoben. Sollte Trump dagegen verstoßen, soll die Änderung ausgesetzt werden. US-Präsident Trump hat vor den Zwischenwahlen im November einen Parteitag der Republikaner angekündigt, und zwar für den 9. und 10. September in Dallas, Texas. Aktuell haben die Republikaner in beiden Kongresskammern eine knappe Mehrheit. Sollten die Demokraten mindestens eine Kammer zurückholen, könnte Trump nicht mehr so leicht durchregieren. Der Münchner Agrarkonzern BayWa bekommt mehr Zeit für seine Sanierung. Das Unternehmen hat sich mit seinen Großaktionären darauf geeinigt, den Konzern bis 2030 neu aufzustellen. 2 Jahre länger als bisher geplant. BayWa will sich dabei auf sein Kerngeschäft konzentrieren, nämlich die Belieferung von Landwirten mit Betriebsmitteln und Technik, aber auch auf Agrarhandel und Baustoffe.
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5: Aktuell habt ihr freie Fahrt.
1: Das Blitzer-Update.
5: Mit dabei in Schwabing die Leopoldstraße stadteinwärts. Gute Fahrt. 089
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2: 21 Grad werden es heute in der Spitze, den ganzen Tag immer wieder Regen mit dabei. Also Schirm mitnehmen. Morgen und Freitag wieder freundlicher mit Sonne.
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4: Aktuell habt ihr freie Fahrt.
1: Das Blitzer-Update.
4: Mit dabei in Schwabing die Leopoldstraße stadteinwärts. Gute Fahrt.
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5: Heute ist ein richtiger Tag zum Abkühlen. 21 Grad in der Spitze und immer wieder Regen heute mit dabei. Morgen und am Freitag zeigt der Wettertrend für München und die Umgebung, dass es wieder sonnig wird.
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6: Mit Lennart Werner. Guten Morgen. Autofahrer hier in München haben es aktuell wegen der vielen Baustellen nicht gerade leicht. 089 Kult München Reporterin Alena Kohler. Das beschäftigt heute auch den Stadtrat.
7: Ja, denn ab heute ist ja der Luise-Kieselbach-Tunnel in Richtung Norden für einen ganzen Monat lang gesperrt. Die CSU hat daher eine Aktuelle Stunde einberufen. Sie befürchtet, dass die Anwohner stark belastet werden, weil es eben so viele Baustellen gäbe. Der Föhringer Ring im Nordosten ist aktuell schon gesperrt. Mitte des Monats kommen weitere Baustellen auf der östlichen Hälfte der Donnersberger Brücke und der A995 dazu.
6: Der Juli bringt auch sonst einiges Neues mit sich. Ab heute gelten hier in München Mindestpreise für Fahrdienstvermittler wie Uber und Bolt. Laut Uber würde eine durchschnittliche Fahrt damit um 8 Euro teurer. Und die Steuererklärung wird ab heute einfacher. Wer sich dafür anmeldet, bekommt vom Finanzamt eine fertige Steuererklärung geschickt, kann die überprüfen und dann per Klick abschicken. Wegen der Hitze muss München Wasser sparen und schaltet mehrere Brunnen ab. Oberbürgermeister Krause bittet zudem alle Münchner beim Wassersparen mitzumachen. Gärten sollten nicht bewässert werden und Pools leer bleiben.
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8: Ab heute können Eltern die kostenlosen Tickets für den Schulweg ganz einfach online bestellen. Der komplizierte Ablauf mit Antrag über Schule und Träger fällt komplett weg. Für alle anderen Kinder gibt es auch das 365-Euro-Ticket künftig online. Vom Hauptbahnhof Alexandra Goralska, 089 Kult.
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9: Aktuell habt ihr freie Fahrt.
4: Das Blitzer-Update.
9: Unter anderem Perlach, die Putzbrunner Straße einwärts und in Wolfratshausen die Königsdorfer Straße. Gute Fahrt.
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10: Herzlich willkommen im Juli in der zweiten Jahreshälfte 2026. Und als München-Sender für Kulthits und Kultur gucken wir natürlich auf die Event-Highlights in diesem neuen Monat. Gleich nach zwei der größten Kulthits.

0: Klassiker. Wir sind München Sender für Kulthits und Kultur. Wir sind 089 Kult. Schönen guten Morgen am 1. Juli. Es ist wieder einiges los in diesem Monat kulturell bei uns in der schönsten Stadt. Zum Spiel läuft noch bis zum 19. Juli das Tollwood Sommerfestival im Olympiapark. Und da geben sich in den kommenden Tagen noch viele 089 Kultstars die Klinke in die Hand. Übermorgen, also am Freitag, Anastasia. Am kommenden Dienstag dann Rick Astley. Nächsten Donnerstag Jovanotti. Für alle diese Konzerte gibt's auch noch Tickets. Für Klassikfans steigt eines der renommiertesten Open-Air-Klassik-Ereignisse im Land, nämlich Klassik am Odeonsplatz am 11. und 12. Juli. Das sind Konzerte unter freiem Himmel vor der Feldherrnhalle, also ein wirklich einmaliges Erlebnis mit hochrangigen Orchestern in einzigartiger Kulisse. Und eine Woche später gibt's einen magischen Sommerabend beim Münchner Sommernachtstraum am 18. Juli im Olympiapark mit der schönsten Pyro-Show der Stadt und viel Live-Musik unter anderem von 089 Kultstar Sui Weez. Das wird eine wirklich traumhafte Sommernacht. Am 18. Juli ist es soweit.
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0: 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Ein Tag, der an die wunderbare Kultur erinnert, sich gegenseitig Witze zu erzählen. 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
1: Mein Lieblingswitz ist, was steht auf dem Grabstein eines Mathematikers? Damit hat er nicht gerechnet.
0: Das war der Lieblingsgag von Sandra auf 089 Kult. Heute am internationalen Tag des Witzes. Jede Stunde eure kultigsten Witze hier bei mir im Radio.

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7: 21 Grad werden es heute in der Spitze, den ganzen Tag immer wieder Regen mit dabei. Also Schirm mitnehmen. Morgen und Freitag wieder freundlicher mit Sonne.
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9: Nach wie vor auf den Straßen alles entspannt. Kurze Info, heute beginnen ja die Bauarbeiten im Luise-Kieselbach-Tunnel. Richtung Norden ist der Tunnel gesperrt. Ihr werdet überirdisch umgeleitet. Das Ganze läuft bis Anfang August.
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9: Unter anderem in Sendling die Pfeuferstraße auswärts und im Landkreis Starnberg in Pöcking die Ferdinand-von-Miller-Straße. Gute Fahrt.
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11: Es gibt in der Stadt einen richtig coolen Chor, der wirklich außergewöhnliche Musik macht. Hab ich selbst schon gesehen und ich war total begeistert. Alle Infos, wo diese Combo heute auftritt, gleich.

0: 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Hallo am Mittwoch.
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0: Im Miller Club wird's heute kultig. Der Bud Spencer Hardcore singt sich quer durch das musikalische Gesamtwerk von Bud Spencer und Terence Hill. Ein Abend voller Filmnostalgie und Klamauk-Soundtrack. Los geht's um 20 Uhr.
1: Tipp 2.
0: Im Ebenböckhaus treffen Mulo Frenzel und die Drahtzieher aufeinander. Der Saxophonist von Cuatro Nuevo begegnet dem jungen Ensemble und zwar um 19.30 Uhr.
1: Tipp 3.
0: Im Einstein 28 heißt es ab 19 Uhr, die Welt verstehen, was ist Demokratie mit Franz Maggett. Es geht um die Frage, was Demokratie heute bedeutet und wie sie lebendig bleibt.
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Heute am Mittwoch ist nicht irgendein Mittwoch, heute ist internationaler Reggae-Tag, also der Tag, um den inneren Bob Marley zu zelebrieren und den echten natürlich auch. Hier ist er mit Could You Be Loved auf 089 Kult.

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7: Heute ist ein richtiger Tag zum Abkühlen, 21 Grad in der Spitze und immer wieder Regen heute mit dabei. Morgen und am Freitag zeigt der Wettertrend für München und die Umgebung, dass es wieder sonnig wird.
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8: Mit Lennart Werner. Guten Morgen. Der Tankrabatt ist in der Nacht ausgelaufen und für Münchens Autofahrer gibt es heute gleich einen zweiten Grund, das Auto stehen zu lassen. 089 Kult München Reporterin Alina Kohler, und zwar den Luise-Kieselbach-Tunnel.
9: Ja, der ist ab heute für rund einen Monat lang in Richtung Norden gesperrt. Vor 2 Jahren hatte dort ein LKW gebrannt. Jetzt muss die Röhre saniert werden. Bedeutet, dass rund 100.000 Autofahrer jeden Tag umgeleitet werden müssen. Die CSU im Stadtrat hat deshalb für heute eine Aktuelle Stunde einberufen. Da soll sich die Stadt erklären, weshalb so viele Baustellen gleichzeitig stattfinden. Unter anderem ist ja aktuell der Föhringer Ring gesperrt.
8: Neuer Monat, neue Regeln, das gilt jetzt auch für den Juli. Ab heute gibt's hier in München etwa Mindestpreise für Fahrdienstvermittler wie Uber. Die Fahrten werden damit teurer, die Stadt will allerdings so das Taxigewerbe schützen. Das Bürgergeld heißt ab heute außerdem Grundsicherung und wird in seinen Regeln verschärft und die Ticketsteuer beim Fliegen sinkt. Keine Sorge, es gibt genügend Trinkwasser hier in München, sagt Oberbürgermeister Krause, aber die Wasserversorgung ist trotzdem am Limit. Die Stadt stellt deshalb mehrere Brunnen ab, um Wasser zu sparen, etwa den Fischbrunnen am Marienplatz.
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10: Anderthalbmal so hoch wie die Frauenkirche sollen die Zwillingshochhäuser hier an der Arnulfstraße werden. Nach viel Diskussionen ist der letzte juristische Schritt für den Neubau getan. Der Bebauungsplan ist jetzt offiziell in Kraft getreten. Aus Neuhausen, Andreas Werner, 089 Kult.
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11: Auf dem mittleren Ring stockt es aktuell zwischen A8 und Innsbrucker Ring. Ihr braucht hier 11 Minuten länger. Und heute beginnen die Bauarbeiten im Luise-Kieselbach-Tunnel. Bis August der Tunnel Richtung Norden gesperrt. Ihr werdet überirdisch umgeleitet. Da stockt es auch schon ein bisschen. Plant hier 10 Minuten mehr ein. Rückstau geht auch auf die A95 zurück.
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11: Unter anderem Berg am Laim, die Kreilerstraße einwärts und im Landkreis Freising in Eching die Dietersheimer Straße. Gute Fahrt.
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12: Sophie B. Hawkins und Right Beside You und Nick Kershaw's Wouldn't It Be Good. Das sind zwei der größten Kulthits von den 80ern bis heute. Jetzt bei mir um kurz nach 7.

0: 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Herzlich willkommen im Juli. Noch bis Sonntag läuft das Filmfest, eines der renommiertesten Filmfestivals in Europa. Und noch bis zum 19. Juli das Tollwood Festival im Olympiapark, unter anderem übermorgen, also am Freitag mit Anastasia. Kommenden Dienstag Rick Astley, nächsten Donnerstag Jovanotti. Für alle diese Konzerte gibt's noch Tickets. Für Klassik-Fans ein echtes Open-Air-Highlight, nämlich Klassik am Odeonsplatz, steigt am 11. und 12. Juli und eine Woche später ein magischer Sommerabend beim Münchner Sommernachtstraum am 18. Juli im Olympiapark mit der schönsten Pyrotechnik der Stadt und ganz viel Live-Musik, unter anderem von 089 Kultstar Zoe Wies. Das wird eine wahrhaft traumhafte Sommernacht am Samstag, 18. Juli im Olympiapark.
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0: Heute am Mittwoch ist internationaler Tag des Witzes. Schönen guten Morgen auf 089 Kult. Das ist ein Tag, der diese wunderbare Kultur zelebriert, sich gegenseitig Gags zu erzählen. 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
1: Mein Lieblingswitz ist, komm, wir kaufen uns ein Fernrohr. Ja, und dann? Ja, dann können wir weitersehen.
0: Das war der Lieblingsgag von Melanie auf 089 Kult. Heute am internationalen Tag des Witzes. Hallo.

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4: 21 Grad werden es heute in der Spitze, den ganzen Tag immer wieder Regen mit dabei. Also Schirm mitnehmen. Morgen und Freitag wieder freundlicher mit Sonne.
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6: Weiter Stau auf dem mittleren Ring zwischen A9 und Richard-Strauss-Tunnel. Da kommen 18 Minuten on top. Außerdem aktuell ein bisschen mehr los rund um den Luise-Kieselbach-Tunnel. Richtung Norden ist der Tunnel von heute bis August gesperrt. Grund sind Bauarbeiten. Plant für die Umleitung eine Viertelstunde mehr ein.
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6: Unter anderem in Perlach die Putzbrunner Straße einwärts und in Fürstenfeldbruck die Cervetere-Straße. Gute Fahrt.
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Wir sind 089 Kult, Münchens Sender für Kulthits und Kultur. Und als solcher gucken wir natürlich auf alles, was Spaß macht heute in der Stadt. Zum Beispiel in der Miller. Richtig gute Laune mit dem Bud Spencer Hardcore. Der singt sich einmal quer durch das musikalische Repertoire von eben Bud Spencer und Terence Hill. Ein Abend voller Filmnostalgie und Klamauk-Soundtrack. Richtig kultig, ab 20 Uhr. Und im Ebenböckhaus, da trifft Mulo Frenzel auf die Drahtzieher um 19.30 Uhr dieses Konzert und ein Vortrag im Einstein 28, was ist Demokratie mit Franz Margit? Los geht's um 19 Uhr.

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Hallo am Mittwoch. Es ist der Mittwoch, an dem Debbie Harry Geburtstag feiert. Und zwar den 81. Bekannt sowohl solo als auch mit ihrer New Wave Band Blondie. Hier ist Blondie auf 089 Kult.

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10: Heute ist ein richtiger Tag zum Abkühlen. 21 Grad in der Spitze und immer wieder Regen heute mit dabei. Morgen und am Freitag zeigt der Wettertrend für München und die Umgebung, dass es wieder sonnig wird.
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11: Mit Lennart Werner. Guten Morgen. Autofahrer hier in München haben es aktuell wegen der vielen Baustellen nicht gerade leicht. 089 Kult München Reporterin Alena Kohler. Das beschäftigt heute auch den Stadtrat.
12: Ja, denn ab heute ist ja der Luise-Kieselbach-Tunnel in Richtung Norden für einen ganzen Monat lang gesperrt. Die CSU hat daher eine Aktuelle Stunde einberufen. Sie befürchtet, dass die Anwohner stark belastet werden, weil es eben so viele Baustellen gäbe. Der Föhringer Ring im Nordosten ist aktuell schon gesperrt. Mitte des Monats kommen weitere Baustellen auf der östlichen Hälfte der Donnersberger Brücke und der A995 dazu.
11: Der Juli bringt auch sonst einiges Neues mit sich. Ab heute gelten hier in München Mindestpreise für Fahrdienstvermittler wie Uber und Bolt. Laut Uber würde eine durchschnittliche Fahrt damit um 8 Euro teurer. Und die Steuererklärung wird ab heute einfacher. Wer sich dafür anmeldet, bekommt vom Finanzamt eine fertige Steuererklärung geschickt, kann die überprüfen und dann per Klick abschicken. Wegen der Hitze muss München Wasser sparen und schaltet mehrere Brunnen ab. Oberbürgermeister Krause bittet zudem alle Münchner beim Wassersparen mitzumachen. Gärten sollten nicht bewässert werden und Pools leer bleiben.
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13: Ab heute können Eltern die kostenlosen Tickets für den Schulweg ganz einfach online bestellen. Der komplizierte Ablauf mit Antrag über Schule und Träger fällt komplett weg. Für alle anderen Kinder gibt es auch das 365-Euro-Ticket künftig online. Vom Hauptbahnhof Alexandra Goralska, 089 Kult.
11: Immer aktuell informiert, das waren die 089 Kult-Nachrichten.
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14: Nach wie vor einiges los. Der längste Stau aktuell auf dem Mittleren Ring. Zwischen A9 und Richard-Strauss-Tunnel halbe Stunde plus. Rückstau geht auch auf die A9 zurück. Außerdem braucht ihr 28 Minuten länger zwischen Heckenstaller-Tunnel und McGraw-Graben. Da blockiert ein Pannenauto die rechte Spur. Und rund um den Luise-Kieselbach-Tunnel mehr los. Ihr habt es gerade in den News gehört. Der Tunnel Richtung Norden von heute bis August gesperrt. Grund sind Bauarbeiten. Plan für die Umleitung eine Viertelstunde mehr ein.
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14: Unter anderem Allach, die Franz-Nissel-Straße einwärts und in Griffelfing die Rottenbucher Straße. Gute Fahrt.
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15: Herzlich willkommen im Juli in der zweiten Jahreshälfte 2026. Und als München Sender für Kulthits und Kultur gucken wir natürlich auf die Event-Highlights in diesem neuen Monat. Das tun wir nach zwei der größten Kulthits.

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1: Wir sind München Sender für Kulthits und Kultur. Wir sind 089 Kult. Schönen guten Morgen am 1. Juli. Es ist wieder einiges los in diesem Monat kulturell bei uns in der schönsten Stadt. Zum Spiel läuft noch bis zum 19. Juli das Tollwood Sommerfestival im Olympiapark. Und da geben sich in den kommenden Tagen noch viele 089 Kultstars die Klinke in die Hand. Übermorgen, also am Freitag, Anastasia. Am kommenden Dienstag dann Rick Astley. Nächsten Donnerstag Jovanotti. Für alle diese Konzerte gibt's auch noch Tickets. Für Klassikfans steigt eines der renommiertesten Open-Air-Klassik-Ereignisse im Land, nämlich Klassik am Odeonsplatz, am 11. und 12. Juli. Das sind Konzerte unter freiem Himmel vor der Feldherrnhalle, also ein wirklich einmaliges Erlebnis mit hochrangigen Orchestern in einzigartiger Kulisse. Und eine Woche später gibt's einen magischen Sommerabend beim Münchner Sommernachtstraum am 18. Juli im Olympiapark mit der schönsten Pyro-Show der Stadt und viel Live-Musik, unter anderem von 089 Kultstar Three Weeks. Das wird eine wirklich traumhafte Sommernacht. Am 18. Juli ist es soweit.
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0: Heute ist internationaler Tag des Witzes am Mittwoch. Ein Tag, der an wunderbare Kultur erinnert, sich gegenseitig Witze zu erzählen, ist ja hier und da schon ein bisschen eingeschlafen. Und deshalb lassen wir diese Kultur heute aufleben. Jede Stunde eure Lieblingsgags auf 089kult. Einfach herbei damit über unsere Webseite, checkt 089kult.de oder über unsere kostenlose App. Und schon läuft euer Lieblingswitz hier bei mir im Radio.
1: Hier kommt mein Lieblingswitz. Das wäre, wieso können Geister schlecht lügen? Weil sie so gut zu durchschauen sind.
0: Das war der Lieblingsgag von Doris auf 089kult. Heute am internationalen Tag des Witzes. Jede Stunde eure kultigsten Gags bei mir im Radio.

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4: 21 Grad werden es heute in der Spitze, den ganzen Tag immer wieder Regen mit dabei. Also Schirm mitnehmen. Morgen und Freitag wieder freundlicher mit Sonne.
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6: Weiter einiges los. Die längsten Staus aktuell. Der mittlere Ring zwischen A9 und Effnerplatz. Da steht ein LKW auf zwei Spuren. Staut sich auch auf die A9 zurück. Ihr braucht 33 Minuten länger. Und gut was los rund um den Luise-Kieselbach-Tunnel. Der ist ja wegen Bauarbeiten Richtung Norden bis August gesperrt. Rückstau bis zur Tegernseer Landstraße. Halbe Stunde plus, plant auf jeden Fall mehr Zeit für die Umfahrung ein.
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6: Unter anderem im Fasanengarten, die Maglernstraße einwärts und in Unterföhring die Mitterfeldallee. Gute Fahrt!
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7: Es gibt hier bei uns in der Stadt einen richtig coolen Chor, der wirklich außergewöhnliche Musik macht. Hab ich selbst schon einige Male gesehen und ich war immer wieder begeistert. Alle Infos, wo diese Kombo heute auftritt, gleich.

0: 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Hallo am Mittwoch.
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0: Im Miller Club wird's heute kultig. Der Bud Spencer Hardcore singt sich quer durch das musikalische Gesamtwerk von Bud Spencer und Terence Hill. Ein Abend voller Filmnostalgie und Klamauk-Soundtrack. Los geht's um 20 Uhr.
1: Tipp 2.
0: Im Ebenböckhaus treffen Mulo Frenzel und die Drahtzieher aufeinander. Der Saxophonist von Cuatro Nuevo begegnet dem jungen Ensemble und zwar um 19.30 Uhr.
1: Tipp 3.
0: Im Einstein 28 heißt es ab 19 Uhr, die Welt verstehen, was ist Demokratie mit Franz Maggett. Es geht um die Frage, was Demokratie heute bedeutet und wie sie lebendig bleibt.
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Heute ist internationaler Reggae-Tag am Mittwoch, am 1. Juli. Das ist der Tag, um seinen inneren Bob Marley zu zelebrieren und den echten natürlich auch. Hier ist er. Hier ist Bob Marley auf 089 Kult und No Woman No Cry.

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17: Heute ist ein richtiger Tag zum Abkühlen, 21 Grad in der Spitze und immer wieder Regen heute mit dabei. Morgen und am Freitag zeigt der Wettertrend für München und die Umgebung, dass es wieder sonnig wird.
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18: Mit Lennart Werner. Guten Morgen. Der Tankrabatt ist in der Nacht ausgelaufen und für Münchens Autofahrer gibt es heute gleich einen zweiten Grund, das Auto stehen zu lassen. 089 Kult München Reporterin Alina Kohler und zwar den Luise-Kieselbach-Tunnel.
19: Ja, der ist ab heute für rund einen Monat lang in Richtung Norden gesperrt. Vor 2 Jahren hatte dort ein LKW gebrannt. Jetzt muss die Röhre saniert werden. Bedeutet, dass rund 100.000 Autofahrer jeden Tag umgeleitet werden müssen. Die CSU im Stadtrat hat deshalb für heute eine Aktuelle Stunde einberufen. Da soll sich die Stadt erklären, weshalb so viele Baustellen gleichzeitig stattfinden. Unter anderem ist ja aktuell der Föhringer Ring gesperrt.
18: Neuer Monat, neue Regeln, das gilt jetzt auch für den Juli. Ab heute gibt's hier in München etwa Mindestpreise für Fahrdienstvermittler wie Uber. Die Fahrten werden damit teurer, die Stadt will allerdings so das Taxigewerbe schützen. Das Bürgergeld heißt ab heute außerdem Grundsicherung und wird in seinen Regeln verschärft und die Ticketsteuer beim Fliegen sinkt. Keine Sorge, es gibt genügend Trinkwasser hier in München, sagt Oberbürgermeister Krause, aber die Wasserversorgung ist trotzdem am Limit. Die Stadt stellt deshalb mehrere Brunnen ab, um Wasser zu sparen, etwa den Fischbrunnen am Marienplatz.
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20: Anderthalb Mal so hoch wie die Frauenkirche sollen die Zwillingshochhäuser hier an der Arnulfstraße werden. Nach viel Diskussionen ist der letzte juristische Schritt für den Neubau getan. Der Bebauungsplan ist jetzt offiziell in Kraft getreten. Aus Neuhausen, Andreas Werner, 089 Kult.
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21: Einiges los auf dem mittleren Ring. 32 Minuten kommen on top zwischen Olympiapark und Effnerplatz. Da steht ein LKW auf 2 Spuren. Und Chaos rund um den Luise-Kieselbach-Tunnel. Wegen Bauarbeiten ist der ja bis August Richtung Norden gesperrt. Staut sich zurück bis zur Tegernseer Landstraße. Eine halbe Stunde braucht ihr hier länger. Plant auf jeden Fall mehr Zeit für die Umfahrung ein. Und die Gleise. Stammstrecke, da kommt es aktuell Richtung Ostbahnhof zu Verspätungen. Grund ein Notarzteinsatz.
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21: Unter anderem Sendling, die Thalkirchner Straße einwärts und im Landkreis Fürstenfeldbruck in Puchheim die Dorfstraße. Gute Fahrt.
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22: Nicht einen, nicht zwei, sondern 3 grandiose 80er am Stück zum Start in eurem Mittwochvormittag von Murray Head von Berlin und von den

0: Schönen Vormittag auf 089 Kult, schönen Vormittag am Mittwoch, am internationalen Tag des Witzes. Deswegen jede Stunde bei mir eure Lieblingsgags auf 089 Kult. Einfach herbei damit über unsere Webseite zum Beispiel 089kult.de und schon läuft euer Lieblingswitz hier bei mir im Radio.
1: Mein Lieblingswitz lautet, welches Werkzeug hat immer gute Ideen? Der Vorschlaghammer.
0: Den merke ich mir. Lieblingsgag von Maike übrigens auf 089 Kult. Heute am internationalen Tag des Witzes. Jede Stunde eure kultigsten Witze hier bei mir im Radio. Guten Morgen.

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5: 21 Grad werden es heute in der Spitze, den ganzen Tag immer wieder Regen mit dabei. Also Schirm mitnehmen. Morgen und Freitag wieder freundlicher mit Sonne.
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7: Hallo, liebe Autofahrer. Nach wie vor gut was los auf dem Mittleren Ring. Zwischen Olympiapark und Effnerplatz braucht ihr aktuell 27 Minuten länger. Außerdem Chaos rund um den Luise-Kieselbach-Tunnel. Der ist ja seit heute bis August Richtung Norden gesperrt. Ab der Tegernseer Landstraße kommt 22 Minuten on top. Umfahrt sehr weiträumig.
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7: Geblitzt wird in Ramersdorf auf der Rosenheimer Straße auswärts und in Starnberg auf der Gratstraße. Gute Fahrt.
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Wir sind 089 Kult, Münchens Sender für Kulthits und Kultur. Und als solcher gucken wir natürlich auf alles, was Spaß macht heute in der Stadt. Zum Beispiel in der Miller, richtig gute Laune mit dem Bud Spencer Hardcore. Der singt sich einmal quer durch das musikalische Repertoire von eben Bud Spencer und Terence Hill. Ein Abend voller Filmnostalgie und Klamauk-Soundtrack. Richtig kult, ich habe 20 Uhr. Und im Ebenböckhaus, da trifft Mulo Frenzel auf die Drahtzieher um 19.30 Uhr dieses Konzert und ein Vortrag im Einstein 28, was ist Demokratie mit Franz Margit? Los geht's um 19 Uhr.

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7: Heute ist ein richtiger Tag zum Abkühlen. 21 Grad in der Spitze und immer wieder Regen heute mit dabei. Morgen und am Freitag zeigt der Wettertrend für München und die Umgebung, dass es wieder sonnig wird.
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8: Lennart Werner. Grüß Gott. Viele Kollegen sind heute mit eher gedämpfter Laune ins Büro gekommen. Jedenfalls, wenn sie mit dem Auto gefahren sind. Seit heute früh ist der Luise-Kieselbach-Tunnel im Südwesten in Richtung Norden nämlich gesperrt. Dementsprechend staut es sich auf dem mittleren Ring. Grund dafür ist, dass die Röhre saniert werden muss, nachdem vor 2 Jahren ein LKW in dem Luise-Kieselbach-Tunnel abgebrannt ist. Was braucht es für ein gutes Leben? Laut den Deutschen finanzielle Stabilität, eine gute Wirtschaft und ein bezahlbares Leben. Das zeigt jetzt eine neue Umfrage. Aber auch körperliche und geistige Gesundheit sowie das Sozialleben sind für die Deutschen wichtig. Junge Erwachsene ziehen in Deutschland immer später aus. Im vergangenen Jahr lebte fast jeder dritte 25-Jährige noch zu Hause. Söhne richten es sich demnach zu Hause länger ein als Töchter. Im Schnitt ziehen die Deutschen allerdings mit 24 aus. Das ist früher als im EU-Schnitt. In Kroatien etwa ziehen Kinder erst mit fast 32 Jahren aus, in Finnland mit 21.
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9: Ab heute muss fürs Parken hier am Karlsfelder See bezahlt werden. Die Autos werden über ihr Kennzeichen registriert. Die Gebühr von 4 Euro wird bargeldlos über Karte oder online bezahlt. Aus Karlsfeld, Matthias Ulrich, 089 Kult.
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10: Hallo liebe Autofahrer, Obacht bitte, auf der A96 Richtung Lindau zwischen Germering Süd und Gilching gab es einen Unfall und immer noch einiges los auf dem mittleren Ring. Ein kaputter LKW, deshalb staut es sich zwischen der A9 und dem Effner Platz 22 Minuten plus und der Luise-Kieselbach-Tunnel ist in Richtung Norden ja seit heute gesperrt. Drumherum ist viel los, plant mehr Zeit für die Umfahrungen ein, vor allem ab der Tegernseer Landstraße staut es sich hier eine halbe Stunde plus.
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10: Geblitzt wird in Bogenhausen auf der Vollmannstraße einwärts und in Dachau auf der Franz-Xaver-Bock-Straße. Gute Fahrt.
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4: 21 Grad werden es heute in der Spitze, den ganzen Tag immer wieder Regen mit dabei. Also Schirm mitnehmen. Morgen und Freitag wieder freundlicher mit Sonne.
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6: Hallo liebe Autofahrer, bei dem Regen jetzt sind ein paar Unfälle passiert. Einmal die A96 Richtung Lindau zwischen Germering Süd und Gilching. Mittlere und rechte Spur sind gesperrt. Außerdem auf der A99 Westumfahrung Richtung Nürnberg, Höhe Ludwigsfeld, ein LKW-Unfall. Und noch ein LKW-Unfall auf dem Mittleren Ring im Brudermühltunnel. Da staut sich es auch gerade zwischen der Tegernseer Landstraße und dem Kieselbach-Tunnel, der ist ja seit heute gesperrt. Ihr braucht 17 Minuten länger.
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6: Geblitzt wird in der Lerchenau auf der Waldrebenstraße auswärts und in Gräfelfing auf der Rottenbucher Straße. Gute Fahrt.
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10: Heute ist ein richtiger Tag zum Abkühlen. 21 Grad in der Spitze und immer wieder Regen heute mit dabei. Morgen und am Freitag zeigt der Wettertrend für München und die Umgebung, dass es wieder sonnig wird.
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11: Mit Lennart Werner. Grüß Gott. Münchens Autofahrer haben es aktuell nicht leicht. Der Föhringer Ring ist ja schon seit über einer Woche gesperrt und heute kam der Luise-Kieselbach-Tunnel dazu. Der ist für einen Monat lang in Richtung Norden komplett gesperrt, was heute dann auch direkt zum erwarteten Verkehrschaos geführt hat. Grund für die Sperrung des Tunnels ist ein LKW-Brand vor 2 Jahren. Dabei wurde die Infrastruktur der Röhre beschädigt. Mit Spannung schauen viele Autofahrer auch auf die Tankstellen. Dort wird der Spritpreis in einer Stunde erhöht. Nach dem Ende des Tankrabatts ist daher die Frage, wie teuer wird's? Laut dem ADAC waren die Preise heute früh aber schon höher als in den letzten Tagen und lagen teils bei über 2 Euro für den Liter Benzin. Am Ende des Monats stellen sich auch viele Münchner die Frage, wofür ging eigentlich das ganze Geld drauf? Das zeigt jetzt eine neue EU-weite Studie. Abseits von dauerhaften Ausgaben wie Miete oder Lebensmittel geben die Deutschen EU-weit am meisten für ihre Freizeit aus. Zum Beispiel für den eigenen Garten oder das Haustier.
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12: 3 Tafeln Schokolade wiegen so viel wie das kleinste Frühchen, das hier im Harlachinger Krankenhaus zur Welt gekommen ist. Für die gute Betreuung auch nach der Geburt wird die Frühgeborenenstation heute von der Familienministerin ausgezeichnet. Aus Harlaching, Andreas Werner, 089 Kult.
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13: Hallo liebe Autofahrer, wir hatten mehrere Unfälle. Einmal auf der A96 Richtung Lindau zwischen Germering Süd und Gilching. Bergungsarbeiten laufen, ihr braucht 13 Minuten länger. A99 Westumfahrung in Richtung Nürnberg, stocken nach einem LKW-Unfall zwischen Dreieckfeld-Moching und Ludwigsfeld. Hier ein Plus von 7 Minuten. Und noch ein LKW-Unfall auf dem Mittleren Ring, da staut sich zwischen Kandetunnel und Heckenstallertunnel. Ein Plus von 16 Minuten.
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13: Geblitzt wird in Thalkirchen auf der Maria-Einsiedelstraße einwärts und in Dachau auf der Augsburger Straße. Gute Fahrt.
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0: 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Hallo am Mittwoch.
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0: Im Miller Club wird's heute kultig. Der Bud Spencer Hardcore singt sich quer durch das musikalische Gesamtwerk von Bud Spencer und Terence Hill. Ein Abend voller Filmnostalgie und Klamauk-Soundtrack. Los geht's um 20 Uhr.
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0: Im Ebenböckhaus treffen Mulo Frenzel und die Drahtzieher aufeinander. Der Saxophonist von Cuatro Nuevo begegnet dem jungen Ensemble und zwar um 19.30 Uhr.
1: Tipp 3.
0: Im Einstein 28 heißt es ab 19 Uhr, die Welt verstehen, was ist Demokratie mit Franz Maggett. Es geht um die Frage, was Demokratie heute bedeutet und wie sie lebendig bleibt.
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8: 21 Grad werden es heute in der Spitze. Den ganzen Tag immer wieder Regen mit dabei. Also Schirm mitnehmen. Morgen und Freitag wieder freundlicher mit Sonne.
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10: Hallo, liebe Autofahrer. A96 Richtung Lindau. Stau zwischen Germering Süd und Gilching. Hier laufen Bergungsarbeiten. Ihr braucht 21 Minuten länger. A99 Ostumfahrung Richtung Nürnberg. Stau zwischen Ottobrunn und dem Kreuz Ost an der Baustelle. Hier 12 Minuten plus. Und es stockt auf dem Mittleren Ring zwischen Brudermühltunnel und Luise-Kieselbach-Tunnel. Der ist ja seit heute wegen Bauarbeiten Richtung Norden gesperrt. 12 Minuten kommen dazu.
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10: Geblitzt wird in Ramersdorf auf der Rosenheimer Straße auswärts und im Kreis Fürstenfeldbruck in Grafrath auf der Jesenwanger Straße.
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7: Heute ist ein richtiger Tag zum Abkühlen, 21 Grad in der Spitze und immer wieder Regen heute mit dabei. Morgen und am Freitag zeigt der Wettertrend für München und die Umgebung, dass es wieder sonnig wird.
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8: Lennart Werner. Grüß Gott. Viele Kollegen sind heute mit eher gedämpfter Laune ins Büro gekommen. Jedenfalls, wenn sie mit dem Auto gefahren sind. Seit heute früh ist der Luise-Kieselbach-Tunnel im Südwesten in Richtung Norden nämlich gesperrt. Dementsprechend staut es sich auf dem mittleren Ring. Grund dafür ist, dass die Röhre saniert werden muss, nachdem vor 2 Jahren ein LKW in dem Luise-Kieselbach-Tunnel abgebrannt ist. Was braucht es für ein gutes Leben? Laut den Deutschen finanzielle Stabilität, eine gute Wirtschaft und ein bezahlbares Leben. Das zeigt jetzt eine neue Umfrage. Aber auch körperliche und geistige Gesundheit sowie das Sozialleben sind für die Deutschen wichtig. Junge Erwachsene ziehen in Deutschland immer später aus. Im vergangenen Jahr lebte fast jeder dritte 25-Jährige noch zu Hause. Söhne richten es sich demnach zu Hause länger ein als Töchter. Im Schnitt ziehen die Deutschen allerdings mit 24 aus. Das ist früher als im EU-Schnitt. In Kroatien etwa ziehen Kinder erst mit fast 32 Jahren aus, in Finnland mit 21.
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10: Ab heute muss fürs Parken hier am Karlsfelder See bezahlt werden. Die Autos werden über ihr Kennzeichen registriert. Die Gebühr von 4 Euro wird bargeldlos über Karte oder online bezahlt. Aus Karlsfeld Matthias Ulrich, 089 Kult.
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11: Hallo liebe Autofahrer, Obacht bitte auf der A92 in Richtung Deggendorf. Zwischen Freising Süd und dem Dreieck Flughafen werfen Personen von einer Brücke Steine auf die Fahrbahn. Und auf dem Mittleren Ring stockt es ein bisschen zwischen Kandetunnel und Luise-Kieselbach-Tunnel. Er ist ja seit heute wegen Bauarbeiten Richtung Norden gesperrt, 11 Minuten plus.
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11: Geblitzt wird im Fasangarten auf der Marklandstraße einwärts und in Sauerlach auf der Holzkirchner Straße. Gute Fahrt. 089.
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12: Am Durchlüft-Mittwoch. Heute bleibt's grau und meistens nass, dazu maximal 21 Grad. Und der Wettertrend für München und Umgebung. Morgen wird's dann wieder schöner, gibt einen Mix aus Sonne und ein paar lockeren Wölkchen. Bleibt auch meist trocken bei bis zu 25 Grad.
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14: Hallo liebe Autofahrer, die A8 in Richtung Salzburg ist nach einem LKW-Unfall Höhe Irschenberg gesperrt. Ihr werdet vor Ort umgeleitet. Trotzdem staut es sich bis Weyern zurück. Also umfahrt am besten sehr weiträumig. A95 Richtung Garmisch-Partenkirchen zwischen Schäftlarn und Wolfratshausen. Stau nach einem Unfall. Linke Spur ist blockiert. Und auf dem Mittleren Ring ist seit heute ja der Luise-Kieselbach-Tunnel in Richtung Norden gesperrt. Drumherum staut es sich leicht.
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14: Geblitzt wird in Bogenhausen auf der Vollmannstraße einwärts und im Landkreis Ebersberg in Kirchseeon auf der Wasserburger Straße. Gute Fahrt.
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8: Am kühlsten Tag der ganzen Woche. Heute ist immer wieder Regen mit dabei. Dazu 21 Grad in der Spitze und es kann örtlich auch mal gewittern. Und der Wettertrend für München und Umgebung. Morgen kommt dann die Sonne wieder für den perfekten Sommertag. Freut euch auf viel Sonne und 25 Grad.
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9: Nikolas Pinkernell, grüß Gott. Das Ende des Tankrabatts macht sich an den Zapfsäulen bemerkbar. Nachdem die Tankstellen vor einer Stunde die Preise erhöhen durften, kostet der Liter Super jetzt im bundesweiten Schnitt 2,20 Euro. Diesel liegt bei 2,10 Euro. Bei einer vollen 50-Liter-Tankfüllung sind das über 9 Euro mehr als noch kurz vor 12 Uhr. Heute könnte der entscheidende Tag sein. Union und SPD beraten über ein Reformpaket. Es geht unter anderem um Steuerentlastungen für kleine und mittlere Einkommen sowie Reformen bei Rente, Gesundheit und Pflege. Die Entscheidungen könnten sich bis in die Nacht ziehen. Seit dem Vormittag prasselt es nur so ein hier auf München und die Region. Der Regen sorgt dafür, dass einzelne Straßen überflutet sind. Deswegen steigt auch die Gefahr von Aquaplaning. Außerdem gilt am Flughafen ein Abfertigungsstopp. Passagiere dürfen also nicht ein- und aussteigen. Das sorgt wohl auch nach dem Ende der Maßnahme für Verspätungen und einzelne Ausfälle.
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10: Drei Tafeln Schokolade wiegen so viel wie das kleinste Frühchen, das hier im Harlachinger Krankenhaus zur Welt gekommen ist. Für die gute Betreuung auch nach der Geburt wird die Frühgeborenenstation heute von der Familienministerin ausgezeichnet. Aus Harlaching, Andreas Werner, 089 Kult.
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11: Hallo liebe Autofahrer, die A8 in Richtung Salzburg ist nach einem LKW-Unfall Höhe Irschenberg weiter gesperrt. Ihr werdet vor Ort umgeleitet. Trotzdem staut es sich massiv bis Weyern zurück und fahrt am besten sehr weiträumig. Dann die A95 Richtung Garmisch-Partenkirchen. Stau zwischen Schäftlarn und Wolfratshausen nach einem Unfall. Linke Spur ist blockiert. Ihr braucht 11 Minuten länger. Und auf dem Mittleren Ring ist seit heute ja der Luise-Kieselbach-Tunnel in Richtung Norden gesperrt. Drumherum staut es sich.
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11: Geblitzt wird in Sendling auf der Thalkirchner Straße einwärts und in Dachau auf der Augsburger Straße. Gute Fahrt.
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8: Am Durchlüft-Mittwoch. Heute bleibt's grau und meistens nass, dazu maximal 21 Grad. Und der Wettertrend für München und Umgebung. Morgen wird's dann wieder schöner, gibt einen Mix aus Sonne und ein paar lockeren Wölkchen. Bleibt auch meist trocken bei bis zu 25 Grad.
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10: Servus zu euch in die Autos. Ja, einiges los. Immer noch Stau auf der A8 Richtung Salzburg zwischen Weihern und dem Irschenberg. Dort hat's gekracht. Der Verkehr wird abgeleitet. Leider nur im Schneckentempo mit über einer Stunde Wartezeit. Wenn's geht, bitte einen sehr großen Bogen drumherum machen. Dann Obacht auf der A95 Richtung Garmisch-Partenkirchen. Zwischen Schäftlarn und Wolfratshausen auch ein Unfall und es sind Menschen auf der Fahrbahn. Und nicht vergessen, auf dem Mittleren Ring ist ja ab heute für einen Monat der Luise-Kieselbach-Tunnel Richtung Norden gesperrt. Bitte auch hier weiträumig umfahren.
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10: Geblitzt werdet ihr in Ramersdorf, Rosenheimer Straße auswärts und in Gräfelfingen in der Rottenbucher Straße. Gute Fahrt!
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12: Am kühlsten Tag der ganzen Woche. Heute ist immer wieder Regen mit dabei. Dazu 21 Grad in der Spitze und es kann örtlich auch mal gewittern. Und der Wettertrend für München und Umgebung. Morgen kommt dann die Sonne wieder für den perfekten Sommertag. Freut euch auf viel Sonne und 25 Grad.
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13: Mit Nicolas Pinkernel. Grüß Gott. 2 Monate lang haben wir weniger Steuern auf Benzin und Diesel gezahlt. Jetzt ist der Tankrabatt Geschichte und die Preise haben ordentlich angezogen. Kurz nachdem die Tankstellen erhöhen durften, also kurz nach 12, hat der Liter Super bundesweit 2,20 Euro gekostet. Diesel lag bei 2,10 Euro. Das sind 18 bzw. 19 Cent mehr. Bei einer 50-Liter-Tankfüllung macht das fast 10 Euro aus. Das Hotel Mama kommt hier in Deutschland bei Söhnen offenbar besser an als bei Töchtern. Fast jeder dritte Mann lebt im Alter von 25 Jahren noch zu Hause, so eine neue Auswertung. Insgesamt liegt der bundesweite Schnitt bei 24 Jahren. Im EU-Vergleich ziehen die jungen Menschen in Finnland am schnellsten aus, nämlich mit 21. In Kroatien dagegen gibt's erst mit knapp 32 die erste eigene Wohnung. Was braucht es für ein gutes Leben? Laut den Deutschen finanzielle Stabilität, eine gute Wirtschaft und ein bezahlbares Leben. Das zeigt eine neue Umfrage. Aber auch körperliche und geistige Gesundheit sowie das Sozialleben sind für die Deutschen wichtig.
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15: Ab heute muss fürs Parken hier am Karlsfelder See bezahlt werden. Die Autos werden über ihr Kennzeichen registriert. Die Gebühr von 4 Euro wird bargeldlos über Karte oder online bezahlt. Aus Karlsfeld, Matthias Ulrich, 089 Kult.
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16: Servus zu euch. Die Autos bitte weiterhin auf der A8 Richtung Salzburg spätestens bei Weihern runterfahren, denn ab da fetter Stau, über eine Stunde Zeitverlust bis zum Irschenberg, da hat es nämlich vorhin gekracht. Und Stau rund um den Luise-Kieselbach-Tunnel auf dem Mittleren Ring, der ist ja ab heute für einen Monat Richtung Norden gesperrt.
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16: Geblitzt werdet ihr in Sendling, Thalkirchener Straße einwärts, in dem Landkreis Fürstenfeldbruck stehen sie in Puchheim auf dem Ileweg. Gute Fahrt.
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6: Am Durchlüft-Mittwoch. Heute bleibt's grau und meistens nass, dazu maximal 21 Grad. Und der Wettertrend für München und Umgebung. Morgen wird's dann wieder schöner, gibt einen Mix aus Sonne und ein paar lockeren Wölkchen. Bleibt auch meist trocken bei bis zu 25 Grad.
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8: Servus zu euch in die Autos. Bitte weiterhin auf der A8 Richtung Salzburg spätestens bei Weihern runterfahren. Denn ab da fetter Stau, über eine Stunde Zeitverlust bis zum Irschenberg. Da hat es nämlich vorhin gekracht. Und Stau rund um den Luise-Kieselbach-Tunnel auf dem Mittleren Ring. Der ist ja ab heute für einen Monat Richtung Norden gesperrt.
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8: Geblitzt werdet ihr in Sendling, Thalkirchener Straße einwärts. Im Landkreis Fürstenfeldbruck stehen sie in Puchheim auf dem Ileweg. Gute Fahrt.
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0: 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Hallo am Mittwoch.
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0: Im Miller Club wird's heute kultig. Der Bud Spencer Hardcore singt sich quer durch das musikalische Gesamtwerk von Bud Spencer und Terence Hill. Ein Abend voller Filmnostalgie und Klamauk-Soundtrack. Los geht's um 20 Uhr.
1: Tipp 2.
0: Im Ebenböckhaus treffen Mulo Frenzel und die Drahtzieher aufeinander. Der Saxophonist von Cuatro Nuevo begegnet dem jungen Ensemble und zwar um 19.30 Uhr.
1: Tipp 3.
0: Im Einstein 28 heißt es ab 19 Uhr, die Welt verstehen, was ist Demokratie mit Franz Maggett. Es geht um die Frage, was Demokratie heute bedeutet und wie sie lebendig bleibt.
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4: Am kühlsten Tag der ganzen Woche. Heute ist immer wieder Regen mit dabei. Dazu 21 Grad in der Spitze und es kann örtlich auch mal gewittern. Und der Wettertrend für München und Umgebung. Morgen kommt dann die Sonne wieder für den perfekten Sommertag. Freut euch auf viel Sonne und 25 Grad.
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5: Mit Nicolas Pinkanell. Grüß Gott. Das Ende des Tankrabatts macht sich an den Zapfsäulen bemerkbar. Nachdem die Tankstellen vor einer Stunde die Preise erhöhen durften, kostet der Liter Super jetzt im bundesweiten Schnitt 2,20 Euro. Diesel liegt bei 2,10 Euro. Bei einer vollen 50-Liter-Tankfüllung sind das über 9 Euro mehr als noch kurz vor 12 Uhr. Heute könnte der entscheidende Tag sein. Union und SPD beraten über ein Reformpaket. Es geht unter anderem um Steuerentlastungen für kleine und mittlere Einkommen sowie Reformen bei Rente, Gesundheit und Pflege. Die Entscheidungen könnten sich bis in die Nacht ziehen. Seit dem Vormittag prasselt es nur so ein hier auf München und die Region. Der Regen sorgt dafür, dass einzelne Straßen überflutet sind, deswegen steigt auch die Gefahr von Aquaplaning. Außerdem gilt am Flughafen ein Abfertigungsstopp. Passagiere dürfen also nicht ein- und aussteigen. Das sorgt wohl auch nach dem Ende der Maßnahme für Verspätungen und einzelne Ausfälle.
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6: Drei Tafeln Schokolade wiegen so viel wie das kleinste Frühchen, das hier im Harlachinger Krankenhaus zur Welt gekommen ist. Für die gute Betreuung auch nach der Geburt wird die Frühgeborenenstation heute von der Familienministerin ausgezeichnet. Aus Harlaching, Andreas Werner, 089 Kult.
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7: Servus zu euch in die Autos. Obacht bitte auf dem mittleren Ring zwischen Giesing und Brudermühlstraße. Da steht ein kaputtes Auto. Ihr braucht 15 Minuten, auch länger. Und wo wir eh schon beim mittleren Ring sind, Stau auch rund um den Luise-Kieselbach-Tunnel. Der ist ja ab heute für einen Monat Richtung Norden gesperrt. Und immer noch bitte auf der A8 Richtung Salzburg spätestens bei Weihern von der Autobahn runterfahren, denn ab da fetter Stau mit über eine Stunde Zeitverlust bis zum Irschenberg. Vorhin hat es da mit dem LKW gekracht.
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7: Geblitzt werdet ihr in Ramersdorf, Rosenheimer Straße auswärts und Gräfelfing in der Rottenbucher Straße. Gute Fahrt.
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6: Am Durchlüft-Mittwoch. Heute bleibt's grau und meistens nass, dazu maximal 21 Grad. Und der Wettertrend für München und Umgebung. Morgen wird's dann wieder schöner, gibt einen Mix aus Sonne und ein paar lockeren Wölkchen. Bleibt auch meist trocken bei bis zu 25 Grad.
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8: Servus zu euch in die Autos. Obacht bitte auf dem mittleren Ring zwischen Giesing und Brudermühlstraße. Da steht ein kaputtes Auto. Ihr braucht 15 Minuten, auch länger. Und wo wir eh schon beim mittleren Ring sind, Stau auch rund um den Luise-Kieselbach-Tunnel. Der ist ja ab heute für einen Monat Richtung Norden gesperrt. Und immer noch bitte auf der A8 Richtung Salzburg spätestens bei Weihern von der Autobahn runterfahren, denn ab da fetter Stau mit über eine Stunde Zeitverlust bis zum Irschenberg. Vorhin hat es dann mit dem LKW gekracht.
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8: Geblitzt werdet ihr in Ramersdorf-Rosenheimer Straße auswärts, in Gräfelfing in der Rottenbucher Straße. Gute Fahrt!
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3: Am kühlsten Tag der ganzen Woche. Heute ist immer wieder Regen mit dabei. Dazu 21 Grad in der Spitze und es kann örtlich auch mal gewittern. Und der Wettertrend für München und Umgebung. Morgen kommt dann die Sonne wieder für den perfekten Sommertag. Freut euch auf viel Sonne und 25 Grad.
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4: Nicolas Pinkernell, grüß Gott. 2 Monate lang galten niedrigere Steuern auf Sprit. Jetzt ist der Tankrabatt allerdings ausgelaufen und die Preise sind wieder in die Höhe geschossen. Um kurz nach 12, also als die Tankstellen die Preise erhöhen durften, hat eine 50-Liter-Tankfüllung knapp 10 Euro mehr gekostet als kurz vor 12. Super ist im Schnitt auf 2,20 Euro pro Liter geklettert. Eine Baustelle reiht sich hier in München an die nächste. Egal ob am Föhringer Ring, der Landshuter Allee oder seit heute im Luise-Kieselbach-Tunnel. Das ist allerdings nicht nur für die Münchner Autofahrer ein riesiger Stress, sagt Bernd Ullmann vom Handelsverband.
5: Kunden, die von Dreck und Lärm abgeschreckt werden, kommen nicht in die Geschäfte. Parkplätze werden temporär gesperrt. Und nicht zuletzt natürlich für den Lieferverkehr. Die Geschäfte müssen beliefert werden. Da müssen dann die Transporter die Geschäfte erreichen. Und all das ist natürlich dann ein riesengroßes Problem.
4: Einige Einzelhändler bekämen aktuell Schweißperlen beim Blick auf ihre Einnahmen, so Ullmann weiter. Ein Mann hat heute in Milbertshofen auf Höhe der U-Bahn-Station Frankfurter Ring für einen Großeinsatz gesorgt. Er hat gesagt, er hätte Sprengstoff dabei. Die Polizei hat ihn schließlich festgenommen und gemerkt, er hatte keinen Sprengstoff. Die Einsatzkräfte konnten daraufhin Entwarnung geben.
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6: Das war mal eine Aufregung. Ein Häftling ist gestern Nachmittag auf dem Weg zum Gericht in Traunstein aus dem Polizeiauto ausgebrochen und geflüchtet. Heute Morgen hat die Polizei ihn hier in Grevefing gefasst, 120 Kilometer entfernt. Bei der Suche war auch ein Hubschrauber im Einsatz. Aus Grevefing, Max Eckert, 089 Kult.
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7: Servus zu euch in die Autos. Bitte ab heute viel Geduld auf dem Weg in den Feierabend einplanen. Nicht nur, weil der Luise-Kieselbach-Tunnel ab heute jetzt für einen Monat Richtung Norden gesperrt ist. Auch sonst auf dem mittleren Ring viel los. Im Schnitt braucht ihr 15 Minuten länger. Und dann bitte immer noch auf der A8 Richtung Salzburg. Spätestens bei Weihern von der Autobahn runterfahren, denn ab da fetter Stau mit über einer Stunde Zeitverlust bis zum Irschenberg. Vorhin hat es nämlich mit einem LKW gekracht.
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7: Sendling, Thalkirchner Straße einwärts und im Landkreis Fürstenfeldbruck stehen sie in Puchheim auf dem Ileweg. Gute Fahrt!
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3: Am Durchlüft-Mittwoch. Heute bleibt's grau und meistens nass, dazu maximal 21 Grad. Und der Wettertrend für München und Umgebung. Morgen wird's dann wieder schöner, gibt einen Mix aus Sonne und ein paar lockeren Wölkchen. Bleibt auch meist trocken bei bis zu 25 Grad.
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5: Servus zu euch in die Autos. Bitte ab heute viel Geduld auf dem Weg in den Feierabend einplanen. Nicht nur, weil der Luise-Kieselbach-Tunnel ab heute jetzt für einen Monat Richtung Norden gesperrt ist. Auch sonst auf dem mittleren Ring viel los. Im Schnitt braucht ihr 15 Minuten länger. Und dann bitte immer noch auf der A8 Richtung Salzburg. Spätestens bei Weihern von der Autobahn runterfahren, denn ab da fetter Stau mit über einer Stunde Zeitverlust bis zum Irschenberg. Vorhin hat es nämlich mit einem LKW gekracht.
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5: Sendling, Thalkirchner Straße einwärts und im Landkreis Fürstenfeldbruck stehen sie in Puchheim auf dem Ileweg. Gute Fahrt!
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5: Am kühlsten Tag der ganzen Woche. Heute ist immer wieder Regen mit dabei. Dazu 21 Grad in der Spitze und es kann örtlich auch mal gewittern. Und der Wettertrend für München und Umgebung. Morgen kommt dann die Sonne wieder für den perfekten Sommertag. Freut euch auf viel Sonne und 25 Grad.
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6: Nicolas Pinkernell, grüß Gott. Der Tankrabatt ist ausgelaufen und das merkt man auch. Der Liter Benzin und Diesel kostet wieder weit über 2 Euro. Die Preise sind kurz nach 12 Uhr um über 20 Cent gestiegen im Vergleich zu vor 12 Uhr. Der ADAC kritisiert das, denn vielerorts dürfte noch günstiger Sprit in den Tanks gewesen sein. Die Tankstellen halten dagegen. Im Endspurt des Tankrabatts habe es einen großen Andrang gegeben, deswegen seien die Tanks teils leer verkauft worden. Seit heute ist der Luise-Kieselbach-Tunnel Richtung Norden wegen einer Baustelle dicht. Dazu kommen etwa die Baustellen auf der Landshuter Allee oder der Fürstenrieder Straße oder auch die Bauarbeiten bei der U3, U6. Das sorgt für Staus und genervte Pendler. Aber auch für große Probleme in den Münchner Geschäften, sagt Bernd Ullmann vom Handelsverband.
7: Manch ein Einzelhändler bekommt da wirklich wahrlich mit Blick auf die sinkenden Einnahmen dicke, fette Schweißperlen auf der Stirn. Und man kann nur hoffen, dass irgendwann vielleicht mal das Licht am Ende des Tunnels gibt. Aber naja, mal schauen.
6: Zuletzt seien wegen der Baustellen deutlich weniger Kunden gekommen. Wind und Sonne liefern in Deutschland so viel Strom wie noch nie. Im ersten Halbjahr kamen knapp 60% des Stromverbrauchs aus erneuerbaren Energien, ein neuer Rekord für diesen Zeitraum. Ziel bis 2030 ist es, 80% des Stromverbrauchs daraus zu decken.
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5: Hier in Ebersberg wurde heute eine Panzergranate gefunden und dann auch direkt gesprengt. Mitarbeiter der Kläranlage haben sie im Fluss Ebrach entdeckt. Weil die Granate als sehr empfindlich gilt, musste sie sofort gesprengt werden, weshalb auch kurzzeitig keine Züge gefahren sind. Laut Polizei hat aber alles reibungslos geklappt. Aus Ebersberg, Alexandra Goralska, 089 Kult.
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8: Servus, liebe Autofahrer. Sehr viel Rot heute auf der Verkehrskarte. Plant auf jeden Fall eine Viertelstunde mehr ein als sonst im Feierabendverkehr. Die Hotspots, einmal der Luise-Kieselbach-Tunnel, der ist ja Richtung Norden gesperrt wegen Sanierungsarbeiten. Ihr werdet umgeleitet, deswegen Stau ab Giesing, 40 Minuten bis. Halbe Stunde mehr haben wir auf der A99 Weste Richtung Lindau zwischen Neuherberg und dem Allacher Tunnel. Und über eine Stunde plus nach zwei Unfällen auf der A8 Richtung Salzburg zwischen Holzkirchen und dem Inntal-Dreieck insgesamt.
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8: Geblitzt wird in Feldmoching auf der Karlsfelder Straße, in Sauerlach auf der Otterlohe und in Waldperlach auf der Putzbrunner.
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5: Am Durchlüft-Mittwoch. Heute bleibt's grau und meistens nass, dazu maximal 21 Grad. Und der Wettertrend für München und Umgebung. Morgen wird's dann wieder schöner, gibt einen Mix aus Sonne und ein paar lockeren Wölkchen. Bleibt auch meist trocken bei bis zu 25 Grad.
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7: Servus, liebe Autofahrer. Sehr viele Rot heute auf der Verkehrskarte. Plant auf jeden Fall eine Viertelstunde mehr ein als sonst im Feierabendverkehr. Die Hotspots, einmal der Luise-Kieselbach-Tunnel, der ist ja Richtung Norden gesperrt wegen Sanierungsarbeiten. Ihr werdet umgeleitet, deswegen Stau ab Giesing 40 Minuten plus. Halbe Stunde mehr haben wir auf der A99 Weste Richtung Lindau zwischen Neuherberg und dem Allacher-Tunnel. Und über eine Stunde plus nach zwei Unfällen auf der A8 Richtung Salzburg zwischen Holzkirchen und dem Inntal-Dreieck insgesamt.
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7: Geblitzt wird in Feldmoching auf der Karlsfelder Straße, in Sauerlach auf der Otterlohe und in Waldperlach auf der Putzbrunner.
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4: Am kühlsten Tag der ganzen Woche. Heute ist immer wieder Regen mit dabei. Dazu 21 Grad in der Spitze und es kann örtlich auch mal gewittern. Und der Wettertrend für München und Umgebung. Morgen kommt dann die Sonne wieder für den perfekten Sommertag. Freut euch auf viel Sonne und 25 Grad.
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5: Nicolas Pinkernell, grüß Gott. 2 Monate lang galten niedrigere Steuern auf Sprit. Jetzt ist der Tankrabatt allerdings ausgelaufen und die Preise sind wieder in die Höhe geschossen. Um kurz nach 12, also als die Tankstellen die Preise erhöhen durften, hat eine 50-Liter-Tankfüllung knapp 10 Euro mehr gekostet als kurz vor 12. Super ist im Schnitt auf 2,20 Euro pro Liter geklettert. Eine Baustelle reiht sich hier in München an die nächste. Egal ob am Föhringer Ring, der Landshuter Allee oder seit heute im Luise-Kieselbach-Tunnel. Das ist allerdings nicht nur für die Münchner Autofahrer ein riesiger Stress, sagt Bernd Ohlmann vom Handelsverband.
6: Kunden, die von Dreck und Lärm abgeschreckt werden, kommen nicht in die Geschäfte. Parkplätze werden temporär gesperrt. Nun nicht zuletzt natürlich für den Lieferverkehr. Die Geschäfte müssen beliefert werden, da müssen dann die Transporter die Geschäfte erreichen. Und all das ist natürlich dann ein riesengroßes Problem.
5: Einige Einzelhändler bekämen aktuell Schweißperlen beim Blick auf ihre Einnahmen, so Ullmann weiter. Ein Mann hat heute in Milbertshofen auf Höhe der U-Bahn-Station Frankfurter Ring für einen Großeinsatz gesorgt. Er hat gesagt, er hätte Sprengstoff dabei. Die Polizei hat ihn schließlich festgenommen und gemerkt, er hatte keinen Sprengstoff. Die Einsatzkräfte konnten daraufhin Entwarnung geben.
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7: Das war mal eine Aufregung. Ein Häftling ist gestern Nachmittag auf dem Weg zum Gericht in Traunstein aus dem Polizeiauto ausgebrochen und geflüchtet. Heute Morgen hat die Polizei ihn hier in Grevelfing gefasst, 120 Kilometer entfernt. Bei der Suche war auch ein Hubschrauber im Einsatz. Aus Grevelfing, Max Eckert, 089 Kult.
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8: Servus, liebe Autofahrer. Absoluter Hotspot ist natürlich alles rund um den Luise-Kieselbach-Tunnel. Der ist Richtung Norden ja gesperrt wegen Sanierungsarbeiten. Ihr werdet umgeleitet, deswegen Rückstau ab Giesing 40 Minuten plus und auch auf den ganzen Straßen drumherum. Also zum Beispiel die Plinganser Straße ist ultra viel los. In der ganzen Gegend eine halbe Stunde mehr einplanen. Dann haben wir zwischen Leuchtenberg-Tunnel und John F. Kennedy-Brücke einen Unfall auf der rechten Spur mit einem LKW. Auch da stockt's. Und über eine Stunde plus nach 2 Unfällen auf der A8 Richtung Salzburg zwischen Irschenberg und Inntal-Dreieck.
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8: Geblitzt wird in Denning auf der Dagelfinger Straße, in Dachau die Augsburger und in Fürstenfeldbruck die Münchner.
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5: Am Durchlüft-Mittwoch. Heute bleibt's grau und meistens nass, dazu maximal 21 Grad. Und der Wettertrend für München und Umgebung. Morgen wird's dann wieder schöner, gibt einen Mix aus Sonne und ein paar lockeren Wölkchen. Bleibt auch meist trocken bei bis zu 25 Grad.
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7: Servus, liebe Autofahrer. Absoluter Hotspot ist weiterhin alles rund um den Luise-Kieselbach-Tunnel. Der ist ja gesperrt Richtung Norden wegen Sanierungsarbeiten, weil es da vor ein paar Monaten mal gebrannt hat. Aktuell in der Gegend auf jeden Fall noch 10 Minuten mehr im Plan und viele fahren deswegen auch durch die Stadt durch, natürlich direkt. Deswegen auch dort immer noch 10 Minuten Puffer im Plan. Dann längster Stau, die A99 West Richtung Lindau zwischen Neuherberg und im Allacher Tunnel. Da haben wir eine halbe Stunde plus und sonst noch normalen Feierabendverkehr.
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7: Geblitzt wird in der Fasanerie auf der Lasallstraße, in Bogenhausen die Oberföhringer, im Landkreis Ebersberg in Wolfesingen. Danke euch.
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5: Am kühlsten Tag der ganzen Woche. Heute ist immer wieder Regen mit dabei, dazu 21 Grad in der Spitze und es kann örtlich auch mal gewittern. Und der Wettertrend für München und

0: Umgebung. Morgen kommt dann die Sonne wieder für den perfekten Sommertag. Freut euch auf viel Sonne und 25 Grad.
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2: Nicolas Pinkernell, grüß Gott. Der Tankrabatt ist ausgelaufen und das merkt man auch. Der Liter Benzin und Diesel kostet wieder weit über 2 Euro. Die Preise sind kurz nach 12 Uhr um über 20 Cent gestiegen im Vergleich zu vor 12 Uhr. Der ADAC kritisiert das, denn vielerorts dürfte noch günstiger Sprit in den Tanks gewesen sein. Die Tankstellen halten dagegen. Im Endspurt des Tankrabatts habe es einen großen Andrang gegeben, deswegen seien die Tanks teils leer verkauft worden. Seit heute ist der Luise-Kieselbach-Tunnel Richtung Norden wegen einer Baustelle dicht. Dazu kommen etwa die Baustellen auf der Landshuter Allee oder der Fürstenrieder Straße oder auch die Bauarbeiten bei der U3, U6. Das sorgt für Staus und genervte Pendler. Aber auch für große Probleme in den Münchner Geschäften, sagt Bernd Ullmann vom Handelsverband.
3: Manch ein Einzelhändler bekommt da wirklich wahrlich mit Blick auf die sinkenden Einnahmen dicke, fette Schweißperlen auf der Stirn. Und man kann nur hoffen, dass irgendwann vielleicht mal das Licht am Ende des Tunnels gibt. Aber naja. Ja, mal schauen.
2: Zuletzt seien wegen der Baustellen deutlich weniger Kunden gekommen. Wind und Sonne liefern in Deutschland so viel Strom wie noch nie. Im ersten Halbjahr kamen knapp 60% des Stromverbrauchs aus erneuerbaren Energien, ein neuer Rekord für diesen Zeitraum. Ziel bis 2030 ist es, 80% des Stromverbrauchs daraus zu decken.
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0: Hier in Ebersberg wurde heute eine Panzergranate gefunden und dann auch direkt gesprengt. Mitarbeiter der Kläranlage haben sie im Fluss Ebrach entdeckt. Weil die Granate als sehr empfindlich gilt, musste sie sofort gesprengt werden, weshalb auch kurzzeitig keine Züge gefahren sind. Laut Polizei hat aber alles reibungslos geklappt. Aus Ebersberg, Alexandra Goralska, 089 Kult.
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4: Servus, liebe Autofahrer. Es ist weiterhin super viel los, weil alle den Mittleren Ring meiden. Der Luise-Kieselbach-Tunnel ist Richtung Norden gesperrt wegen Sanierungsarbeiten. Und deswegen plant auf jeden Fall in der Stadt auch 20 Minuten mehr ein als sonst. Dann A9 Richtung München zwischen Eching und Rastplatz Brunngras. Da ist ein rauchendes Auto auf dem Standstreifen. Und 45 Minuten plus haben wir nach dem Unfall auf der A8 Richtung Salzburg zwischen Ischenberg und dem Inntal-Dreieck.
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4: In der Audi-Welfenstraße im Landkreis Erding zwischen A94 und Fensbach steht einer und in Sauerlach auf der Otterlohe.
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7: Am Durchlüft-Mittwoch. Heute bleibt's grau und meistens nass, dazu maximal 21 Grad. Und der Wettertrend für München und Umgebung. Morgen wird's dann wieder schöner, gibt einen Mix aus Sonne und ein paar lockeren Wölkchen. Bleibt auch meist trocken bei bis zu 25 Grad.
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8: Mit Andreas Werner, guten Abend. Marek Wichers darf sich weitere 2 Jahre federführend um die Kultur in München kümmern. Der Stadtrat hat seine Amtszeit als Kulturreferent heute verlängert. Der Jurist Wichers war als Stadtdirektor interimsmäßig auf den Posten gesetzt worden. FDP und Freie Wähler als neuer Teil der neuen Rathauskoalition wollen erst sehen, wie die Zusammenarbeit mit dem parteilosen Wichers läuft. Es ist vor 30 Jahren die größte Party-Location Europas, der Kunstpark Ost. Auf dem ehemaligen Pfanne-Gelände entsteht ein Club neben dem anderen. Von diesem Umbruch in der München erzählt der Film Munich Beats, der heute auf dem Filmfest Weltpremiere feierte. Und ein zweiter Film ist heute erwähnenswert, nämlich die Premiere des Dokumentarfilms Was haben wir gelacht? Er handelt vom Frauenbild in der deutschen Comedy in den 90ern und frühen 2000er Jahren. Der Münchner Dom ist noch kostenlos, aber wer weiß schon, wie lange noch. Denn der Kölner Dom kostet seit heute Eintritt. 12 Euro Besichtigungsgebühr sind für Touristen fällig. Termine sind online zu buchen, Gottesdienste sind aber weiter kostenlos. Und wer zum Gebet den Dom besucht, der darf auch ohne Eintritt ins nördliche Querschiff.
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10: Servus, liebe Autofahrer. Es ist weiterhin super viel los, weil alle den Mittleren Ring meiden. Der Luise-Kieselbach-Tunnel ist Richtung Norden gesperrt wegen Sanierungsarbeiten. Und deswegen plant auf jeden Fall in der Stadt auch 20 Minuten mehr ein als sonst. Dann A9 Richtung München zwischen Eching und Rastplatz Brunngras. Da ist ein rauchendes Auto auf dem Standstreifen. Und 45 Minuten plus haben wir nach dem Unfall auf der A8 Richtung Salzburg zwischen Ischenberg und dem Inntal-Dreieck.
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10: In der Audi-Welfenstraße im Landkreis Erding zwischen A94 und Fensbach steht einer und in Sauerlach auf der Otterloher.
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3: Am kühlsten Tag der ganzen Woche. Heute ist immer wieder Regen mit dabei. Dazu 21 Grad in der Spitze und es kann örtlich auch mal gewittern. Und der Wettertrend für München und Umgebung. Morgen kommt dann die Sonne wieder für den perfekten Sommertag. Freut euch auf viel Sonne und 25 Grad.
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4: Mit Dominik Schweiger. Guten Abend. Nach jahrelangen Ermittlungen hat die Bundesanwaltschaft im Fall Nord Stream Anklage erhoben. Angeklagt ist ein Ukrainer, der als mutmaßlicher Drahtzieher der Anschläge im September 2022 gilt. Nach Medienberichten lautet die Anklage unter anderem auf Kriegsverbrechen, das Herbeiführen einer Sprengstoffexplosion und die Zerstörung von Bauwerken. Der Mann war letztes Jahr in Italien festgenommen und später nach Deutschland ausgeliefert worden. Ökostrom ist in Deutschland weiter auf dem Vormarsch. Im ersten Halbjahr 2026 hatte klimaneutral erzeugter Strom mit 58% einen so großen Anteil am Stromverbrauch wie noch nie in diesem Zeitraum. Das geht aus Hochrechnungen des Bundesverbands der Energie- und Wasserwirtschaft hervor. Mehr von Ronny Thorau.
5: Vor allem die Stromerzeugung aus Wind und Sonne hat im ersten Halbjahr kräftig zugelegt. Das lag vor allem wohl daran, dass einfach mehr Wind wehte als im ersten Halbjahr 2025. Und es regnete weniger. Das begünstigte die Stromerzeugung aus Sonnenenergie neben dem stetigen Ausbau von Photovoltaikanlagen. Aus Wasserkraft wurde dagegen im ersten Halbjahr etwas weniger Strom erzeugt.
4: Wer heute tankt, merkt das Ende des Tankrabatts sofort im Geldbeutel. Nach Angaben des ADAC kostet ein Liter Super E10 inzwischen im Schnitt 2,15 Euro. Diesel liegt bei 2,11 Euro. Der ADAC kritisiert außerdem, dass viele Mineralölkonzerne die Preise bereits gestern angehoben hätten, also noch vor dem offiziellen Ende des Tankrabatts. Ein Tornado auf dem Bodensee, genauer gesagt eine Wasserhose, hat für einen beeindruckenden Anblick gesorgt. Vor Friedrichshafen war das Naturphänomen rund 15 Minuten lang zu sehen. Nach Schätzungen des Wetterdienstes erreichte der Wirbel Windgeschwindigkeiten von bis zu 150 Kilometern pro Stunde. Da der Tornado nur über dem Wasser hing, gab es keine Verletzten oder Zerstörungen.
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6: Servus, liebe Autofahrer. Wir haben eine Baustelle auf der A99 West Richtung Lindau zwischen Allacher Tunnel und Kreuzwest. Da 10 Minuten plus. Und der Luise-Kieselbach-Tunnel ist Richtung Norden weiter gesperrt wegen Sanierungsarbeiten. Da auf jeden Fall eine Viertelstunde mehr einplanen für die Umfahrung.
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6: Geblitzt wird im Harthof auf der Anton-Wild-Straße, in der Fasanerie auf der LaSalle-Straße und im Landkreis Dachau-Heimhausen die Amper Pettenbacher. 089
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2: Mit Dominik Schweiger. Guten Abend. Die Bundesanwaltschaft hat in Hamburg Anklage gegen einen mutmaßlichen Drahtzieher der Nord Stream-Anschläge im September 2022 erhoben. Das hat die Kanzlei des angeklagten Ukrainers bestätigt. Thomas Brock berichtet.
3: Die Bundesanwaltschaft wirft dem Mann laut Medienberichten Kriegsverbrechen, das Herbeiführen einer Sprengstoffexplosion und die Zerstörung von Bauwerken vor. Der Ukrainer war im vergangenen Jahr im Italienurlaub gefasst worden. Er wehrte sich monatelang gegen die Auslieferung nach Deutschland. Im November wurde er dann aber überstellt.
2: Wind und Sonne liefern in Deutschland so viel Strom wie noch nie. Im ersten Halbjahr kamen nach Hochrechnungen 58% des Stromverbrauchs aus erneuerbaren Energien. Ein neuer Rekord für diesen Zeitraum. Vor allem Windkraft und Photovoltaik legten weiter zu. Bis zum Ziel der Bundesregierung ist es aber noch ein Stück. Bis 2030 sollen nämlich 80% des Stromverbrauchs aus erneuerbaren Energien stammen. Der Sparkurs bei Mercedes sorgt jetzt für Gegenwind aus den eigenen Reihen. Die IG Metall ruft Beschäftigte an mehreren deutschen Standorten zu Protesten auf. Auslöser sind neue Sparmaßnahmen des Konzerns. So wird eine tarifliche Sonderzahlung verschoben. Außerdem will Mercedes die Arbeitszeit neu verhandeln, nach dem Motto mehr arbeiten für das gleiche Geld. Dadurch soll der Konzern zukunftsfähig werden, heißt es. Seit es teilweise legal ist, greifen vor allem junge Männer immer häufiger zu Cannabis. Das zeigt eine Untersuchung des Robert-Koch-Instituts. Demnach hat letztes Jahr fast jeder dritte Mann zwischen 18 und 25 Jahren Cannabis konsumiert. Mehr als noch 2 Jahre zuvor. Nach Einschätzung des RKI hatte dieser Trend aber schon vor der Teillegalisierung begonnen. Lange sah es nach einer Überraschung bei der Fußball-WM aus, am Ende hat sich aber doch England durchgesetzt. Nach einem frühen Rückstand war es dann doch ein 2:1 gegen die Demokratische Republik Kongo. Um 22 Uhr unserer Zeit spielen dann noch Belgien und Senegal gegeneinander, in der Früh dann Co-Gastgeber USA gegen Bosnien-Herzegowina.
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1: Mit Moritz Einzel. Knapp 4 Jahre nach den Anschlägen auf die Nord Stream Pipelines beginnt jetzt die juristische Aufarbeitung. Die Bundesanwaltschaft hat Anklage gegen einen ehemaligen ukrainischen Soldaten erhoben. Er soll eine Gruppe angeführt haben, die die Sabotage verübt hat. Nach ARD-Informationen wird ihm unter anderem ein Angriff auf die zivile Energieinfrastruktur vorgeworfen. Der Mann war vor knapp einem Jahr in Italien festgenommen worden. Für die schwarz-rote Koalition sind es richtig wichtige Verhandlungen. Die Spitzen von Union und SPD beraten im Koalitionsausschuss über ein umfassendes Reformpaket. Auf der Tagesordnung stehen unter anderem Steuerentlastungen, Änderungen bei den Sozialsystemen und Reformen am Arbeitsmarkt. Kanzler Merz hat sich vor Beginn der Gespräche zuversichtlich gezeigt. Ergebnisse werden morgen erwartet. Seit heute tut Tanken im Geldbeutel wieder mehr weh. Der Liter Super E10 hat um mehr als 13 Cent zugelegt, Diesel sogar um gut 15 Cent. Der befürchtete Rekordsprung am Mittag ist aber ausgeblieben. Thomas Brockt berichtet.
2: Seit Mitternacht ist der Tankrabatt Geschichte. Die Steuerermäßigung von knapp 17 Cent pro Liter gibt es nicht mehr. Aktuell müssen sich die Autofahrer also erstmal wieder auf Preise über 2 Euro pro Liter einstellen. Geblieben ist auf jeden Fall die 12-Uhr-Regel, also nur eine Erhöhung pro Tag. Super E10 etwa kostete danach heute im Schnitt 2,15 Euro.

0: Einzelhandel 2,11 Euro.
1: Zwei tote Fledermäuse im Landkreis Aschaffenburg sind positiv auf Tollwut getestet worden. Die Behörden geben aber Entwarnung. Für Menschen bestehe keine Gefahr. Wer eine Fledermaus findet, sollte sie trotzdem nicht anfassen, sondern das Veterinäramt oder die Fledermausberater verständigen. England hat bei der Fußball-WM im 16. Finale gerade noch die Kurve bekommen. Gegen die Demokratische Republik Kongo lag das Team von Thomas Tuchel früh zurück, gewann am Ende aber noch mit 2:1. Doppeltorschütze für England war Stürmer Harry Kane vom FC Bayern.
2: Gordon works it to Kane in the D. Kane finds a position.
1: So klang der Siegtreffer mit englischem Originalkommentar. Jetzt geht's weiter mit Belgien gegen Senegal und ab 2 Uhr spielt dann Co-Gastgeber USA gegen Bosnien-Herzegowina.
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3: Mit Moritz Einzel. Rund 4 Jahre nach den Anschlägen auf die Nord Stream Pipelines in der Ostsee hat die Bundesanwaltschaft Anklage erhoben gegen den mutmaßlichen Drahtzieher. Dem Ukrainer wird unter anderem das Herbeiführen einer Sprengstoffexplosion und die Zerstörung von Bauwerken vorgeworfen. Bei der Sabotageaktion im September 2022 hatten Sprengsätze Leitungen schwer beschädigt, die für den Transport von russischem Gas gebaut worden waren. Die Spitzen von Union und SPD beraten im Koalitionsausschuss über ein umfassendes Reformpaket. Es geht um eine Reform der Einkommensteuer, Änderungen bei den Sozialsystemen und am Arbeitsmarkt. Bundeskanzler Merz zeigte sich zuversichtlich, einen großen Sprung nach vorne zu machen. Ziel sei es, den privaten Konsum zu stärken und Investitionen der Wirtschaft anzukurbeln. Ergebnisse werden für morgen erwartet. Das Bundeskabinett hat Änderungen im Reservistendienst der Bundeswehr auf den Weg gebracht. Vorgesehen ist, dass Reservisten wieder zu Wehrübungen verpflichtet werden sollen. Verteidigungsminister Pistorius.
4: Weil bisher mussten sowohl Arbeitgeber als auch Reservisten einer Heranziehung zustimmen. Das soll laut Gesetzentwurf entfallen. In Zukunft sollen Reservistinnen verpflichtend zur Reservedienstleistung herangezogen werden können. Die Heranziehung wird aber gestaffelt, sowohl nach der Dauer, in der hier für die jemand Dienst geleistet hat bei der Bundeswehr, und auch das Alter spielt eine Rolle.
3: Bis 2033 soll die Bundeswehrreserve auf mindestens 200.000 Frauen und Männer aufgestockt werden. Seit es teilweise legal ist, greifen vor allem junge Männer immer häufiger zu Cannabis. Das zeigt eine Untersuchung des Robert-Koch-Instituts. Demnach hat letztes Jahr fast jeder dritte Mann zwischen 18 und 25 Jahren Cannabis konsumiert, mehr als noch 2 Jahre zuvor. Nach Einschätzung des RKI hatte dieser Trend aber schon vor der Teillegalisierung begonnen. Bei der Fußball-WM hat England mit viel Mühe das Achtelfinale erreicht. Das Team von Coach Thomas Tuchel besiegte die Demokratische Republik Kongo mit 2:1. Beide Treffer für die Engländer erzielte Bayern-Stürmer Harry Kane. Im Achtelfinale trifft England auf Co-Gastgeber Mexiko. Jetzt gerade ist Halbzeit im Sechzehntelfinale zwischen Belgien und dem Senegal. Und die Senegalesen führen mit 1:0. Und um 2 Uhr ist dann Anstoß bei der Partie zwischen Co-Gastgeber USA und Bosnien-Herzegowina.
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1: Mit Moritz Einzel. 7,5 Stunden hat's gedauert. Am späten Abend haben die Spitzen von Union und SPD ihre Beratungen über das Reformpaket im Koalitionsausschuss beendet. Kanzler Merz hatte im Vorfeld gesagt:
2: Meine Erwartung ist, dass wir wirklich einen großen Sprung nach vorn machen in der Modernisierung unseres Landes, dass wir auch das Thema Wettbewerbsfähigkeit prioritär im Blick haben und dass wir alles tun, damit private Haushalte konsumieren können, aber auch die Industrie investieren kann.
1: Und die Koalition hat sich auf diverse Reformen geeinigt. Die Ergebnisse sollen am Donnerstagmorgen auf einer Pressekonferenz vorgestellt werden. Mit dabei im Koalitionsausschuss war auch Bayerns Ministerpräsident Söder. Der hätte sonst sicher beim Sommerempfang der Handwerkskammer für München und Oberbayern vorbeigeschaut. Da hat ihn am Abend Staatskanzleichef Herrmann vertreten. Ein großes Thema im Handwerk, der Bürokratieabbau. Da sagte Herrmann, der Staat dürfe nicht überall schwarze Schafe sehen.
3: Es ist die Konsequenz dann, dass man alles bis ins Letzte regelt und jeder noch einen Kontrolleur kriegt und der Kontrolleur noch einmal einen Kontrolleur, am Ende niemand mehr wirklich durchblickt. Deshalb dieses Umdenken wieder hin zu mehr den Leuten zutrauen, die Leute einfach machen lassen.
1: Herrmann zeigte sich zuversichtlich, dass die Koalition in Berlin unter anderem Erleichterungen bei Berichtspflichten für Handwerker beschließt. Wind und Sonne liefern in Deutschland so viel Strom wie noch nie. Im ersten Halbjahr kamen nach Hochrechnungen 58% des Stromverbrauchs aus erneuerbaren Energien. Ein neuer Rekord für diesen Zeitraum. Vor allem Windkraft und Photovoltaik legten weiter zu. Gerade ist noch die Fußball-WM in vollem Gange, doch Ende August, da startet auch die Bundesliga wieder. Jetzt ist klar, Meister FC Bayern bestreitet das Eröffnungsspiel am Freitag, den 28. August, gegen den VfB Stuttgart. Dann wird auch der Marokkaner Ismail Saibari das Bayern-Trikot anziehen. Die Münchner haben die Verpflichtung des Offensivmanns von der PSV Eindhoven verkündet. Mit bislang 3 Treffern für Marokko ist er einer der auffälligsten WM-Spieler. 089.
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0: Reformpaket für Wachstum und Beschäftigung geeinigt. Nach ARD-Informationen gehört dazu auch eine Reform der Einkommensteuer. Konkrete Einzelheiten wurden am Abend allerdings nicht bekannt. Im Vorfeld hatte Kanzler Merz gesagt, es solle einen großen Sprung nach vorne geben. Die Ergebnisse der 7,5 Stunden langen Verhandlungen wollen die Spitzen der Bundesregierung am Vormittag bei einer Pressekonferenz vorstellen. Nach jahrelangen Ermittlungen hat die Bundesanwaltschaft im Fall Nord Stream Anklage erhoben. Angeklagt ist ein Ukrainer, der als mutmaßlicher Drahtzieher der Anschläge im September 2022 gilt. Nach Medienberichten lautet die Anklage unter anderem auf Kriegsverbrechen, das Herbeiführen einer Sprengstoffexplosion und die Zerstörung von Bauwerken. Der Mann war letztes Jahr in Italien festgenommen und später nach Deutschland ausgeliefert worden. Bayerns Staatskanzleichef Herrmann hat den Wert einer handwerklichen Ausbildung gewürdigt. Beim Sommerempfang der Handwerkskammer für München und Oberbayern sagte er, dass die Handwerksbetriebe selbst dabei die wichtigste Rolle spielen.
1: Darum sind wir falsch beraten, wenn wir laufend dazu übergehen, viele Bereiche zu akademisieren. Und nur damit man dann anschließend vielleicht höher eingruppiert wird irgendwo, zu sagen, das muss jetzt auch noch jemand, der muss auch noch an der Uni, und Berufe, die klassisch nicht akademisch sind, in die hochschulische Ausbildung reinzuziehen. Das ist ein Fehler.
0: Master und Meister müssten gleich sein, so Herrmann. Der CSU-Politiker warb dafür, an den Schulen in Bayern mehr über Handwerksberufe zu informieren. Kanada nimmt nächstes Jahr am Eurovision Song Contest in Bulgarien teil. Das hat der Veranstalter, die Europäische Rundfunkunion, in Genf mitgeteilt. Kanada wird nach Australien das zweite Land aus Übersee sein, das ein Lied ins Rennen um die ESC-Krone schicken wird. Den diesjährigen ESC in Wien hatte die bulgarische Sängerin Dara mit dem Lied Bangaranga gewonnen. Bei der Fußball-WM hat Belgien das Achtelfinale erreicht. Das Team besiegte den Senegal nach einem 0:2 Rückstand noch mit 3:2 nach Verlängerung. Im Achtelfinale treffen die Belgier auf den Sieger des 16. Finales zwischen Co-Gastgeber USA und Bosnien-Herzegowina. Die Partie beginnt um 2 Uhr. Schon am frühen Abend hatte sich England gegen die Demokratische Republik Kongo mit 2:1 durchgesetzt und trifft als nächstes auf Co-Gastgeber Mexiko. 089.
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